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2: Ich bin Birgit Orgler. Guten Morgen.
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2: Für Schweizer Festivals ist eine Versicherung gegen eine Absage, weil es zu heiß ist, oft zu teuer. Das schreibt die NZZ. Das heitere Open Air in Zofingen und die Musikfestwochen in Winterthur hätten beispielsweise keine entsprechende Versicherung abgeschlossen. Verschiedene Schweizer Open Air Festivals arbeiten demnach eng mit Meteorologen und den Behörden zusammen. Im Falle einer Absage würden sie aber auf den Kosten sitzen bleiben. Spanien hat Grenzkontrollen für Reisende aus Italien angekündigt. Damit reagiert Spanien auf die Weigerung Italiens, Kontrollen nach der Ceuta-Migrationskrise wieder aufzuheben. Ab heute würden Reisende aus Italien zunächst bis zum 7. September stichprobenartig an Häfen und Flughäfen kontrolliert, heißt es in einem Dekret der Regierung in Madrid. Als Grund wurde der anhaltende Druck irregulärer Migration genannt, dem Italien ausgesetzt sei. Der UNO-Sicherheitsrat hat die Raketenangriffe der vom Iran unterstützten Houthi-Rebellen auf Saudi-Arabien und auf Handelsschiffe verurteilt. Die Attacken bedrohten die Sicherheit in der Region und die Freiheit des Schiffsverkehrs, heißt es in einer Stellungnahme der Mitglieder des Sicherheitsrats. Die Houthi-Miliz wird darin aufgefordert, von einer Eskalation abzusehen. Keimaldige, gute Fahrt! Heute gibt es wieder viel Sonne. Nur in den Bergen hat es ein paar Wolken. Die Temperatur steigt heute bis auf 32 Grad.
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6: Radio Pilatus, guten Morgen. Es ist 7 Uhr.
7: Ich bin die Biegi Dorgler. Guten Morgen.
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9: Für Schweizer Festivals ist eine Versicherung gegen eine Absage, weil es zu heiß ist, oft zu teuer. Das schreibt die NZZ. Das heitere Open Air in Zofingen und die Musikfestwochen in Winterthur hätten beispielsweise keine entsprechende Versicherung abgeschlossen. Verschiedene Schweizer Open Air Festivals arbeiten demnach eng mit Meteorologen und den Behörden zusammen. Im Falle einer Absage würden sie aber auf den Kosten sitzen bleiben. Der US-Senat hat für Sanktionen gegen Russland gestimmt. Mit den Sanktionen soll Russland wegen des Ukraine-Kriegs stärker unter Druck gesetzt werden. Die Senatorinnen und Senatoren stimmten mit einer deutlichen Mehrheit für das Gesetz. Nun muss noch das Repräsentantenhaus abstimmen. Das Gesetz sieht Sanktionen gegen russische Politiker und Firmen vor. Zudem soll es die russischen Öl- und Gasexporte stärker eindämmen. Der UNO-Sicherheitsrat hat die Raketenangriffe der vom Iran unterstützten Houthi-Rebellen auf Saudi-Arabien und auf Handelsschiffe verurteilt. Die Attacken bedrohten die Sicherheit in der Region und die Freiheit des Schiffsverkehrs, heißt es in einer Stellungnahme der Mitglieder des Sicherheitsrats. Die Houthi-Miliz wird darin aufgefordert, von einer Eskalation abzusehen.
10: A2 Luzern, richtig Gotthard zwischen Wassen und Göschenen. 2 Kilometer Stau wegen Verkehrsüberlastung. Das ist ein Zeitverlust von bis zu 20 Minuten. Heute gibt es wieder viel Sonne. Nur in den Bergen hat es ein paar Wolken. Die Temperatur die steigt heute bis auf 32 Grad.
6: Mein Name ist Michi Funkhauser. Guten Morgen.

Pilates am Samstag. Guten Morgen. Ja, und der Samstag, der kann ganz verschieden rauskommen. Jetzt den Einkauf planen und ja, die Wohnung schon putzen oder Badsachen packen und zu den Ersten gehören, die auf der Wiese am See liegen. Oder noch mal kehren, noch ein bisschen im Bett bleiben und später entscheiden. Schönes Wochenende mit Pilates.

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1: Pilatus hier mit einem Update von den News. Es ist 7:30.
2: Ich bin Birgit Orgler. Guten Morgen.
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2: Für Schweizer Festivals ist eine Versicherung gegen eine Absage, weil es zu heiß ist, oft zu teuer. Das schreibt die NZZ. Das heitere Open Air in Zofingen und die Musikfestwochen in Winterthur hätten beispielsweise keine entsprechende Versicherung abgeschlossen. Verschiedene Schweizer Open Air Festivals arbeiten demnach eng mit Meteorologen und den Behörden zusammen. Im Falle einer Absage würden sie aber auf den Kosten sitzen bleiben. Spanien hat Grenzkontrollen für Reisende aus Italien angekündigt. Damit reagiert Spanien auf die Weigerung Italiens, Kontrollen nach der Ceuta-Migrationskrise wieder aufzuheben. Ab heute würden Reisende aus Italien zunächst bis zum 7. September stichprobenartig an Häfen und Flughäfen kontrolliert, heißt es in einem Dekret der Regierung in Madrid. Als Grund wurde der anhaltende Druck irregulärer Migration genannt, dem Italien ausgesetzt sei. Ein Löschhelikopter mit 2 Personen an Bord ist in der Nähe eines riesigen Waldbrandes im US-Bundesstaat Utah abgestürzt. Ob die Insassen überlebten, ist nicht klar. Beim abgestürzten Helikopter handelt es sich um einen Schwerlasthelikopter, der Löschwasser transportierte. Aufpassen auf der A5 Biel Richtung Solothurn. Zwischen Grenchen und Solothurn West hat es Gegenstände auf der Fahrbahn. A2 Luzern Richtung Gotthard, zwischen Wassen und Göschenen 2 km Stau und in der Gegenrichtung zwischen Quinto und Airolo 3 km Stau. Heute gibt es wieder viel Sonne. Nur in den Bergen hat es ein paar Wolken. Die Temperatur steigt heute bis auf 32 Grad.
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3: Guten Tag euch, schön sind ihr da.

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1: Guten Morgen mit Pilatus, es ist 8
2: Uhr. Ich bin die Biegerorgler, guten Morgen.
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2: Die Militärjustiz hat ein Verfahren wegen mutmaßlicher Dienstgeheimnisverletzung im Verteidigungsdepartement eingestellt. Das schreibt der Blick. Eine zweijährige Untersuchung liefere keine Hinweise darauf, wer dem Schweizer Radio und Fernsehen Informationen gab. Bei den Informationen ging es darum, dass der Bundesrat bei seinen bestellten Abwehrsystemen Deutschland den Vortritt ließ und Deutschland die Systeme an die Ukraine weitergab. Die Militärjustiz nehme nun an, dass SRF die Informationen aus Deutschland erhalten habe. Umweltminister Albert Rösti zeigt sich zunehmend ungehalten über das Verhalten der Stromkonzerne. Das schreibt die Schweiz am Wochenende. Die Stromkonzerne wagten sich nur zögerlich an Großprojekte, obwohl es ihnen mit dem Stromgesetz möglich wäre, den Ausbau erneuerbarer Energien voranzutreiben. Bei Speicherprojekten werde der Nutzen über den Naturschutz gestellt. Der US-Senat hat für Sanktionen gegen Russland gestimmt. Mit den Sanktionen soll Russland wegen des Ukraine-Kriegs stärker unter Druck gesetzt werden. Die Senatorinnen und Senatoren stimmten mit einer deutlichen Mehrheit für das Gesetz. Nun muss noch das Repräsentantenhaus abstimmen. Das Gesetz sieht Sanktionen gegen russische Politiker und Firmen vor. Zudem soll es die russischen Öl- und Gasexporte stärker eindämmen. A2, Chiasso, Richtung Gotthard zwischen Quinto und Airolo, 4 km Stau und in der Gegenrichtung A2, Luzern, Richtung Gotthard zwischen Wassen und Göschenen, 2 km Stau. Heute gibt es wieder viel Sonne, nur in den Bergen hat es ein paar Wolken. Die Temperatur die steigt heute bis auf 32 Grad.
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1: Und er wünscht einen guten Morgen. Hallo.

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0: Hallo Pilatesland, guten Morgen, es ist 8:30.
1: Ich bin die Biegeri Orgler, guten Morgen.
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1: Die Militärjustiz hat ein Verfahren wegen mutmaßlicher Dienstgeheimnisverletzung im Verteidigungsdepartement eingestellt. Das schreibt der Blick. Eine 2-jährige Untersuchung liefere keine Hinweise darauf, wer dem Schweizer Radio und Fernsehen Informationen gab. Bei den Informationen ging es darum, dass der Bundesrat bei seinen bestellten Abwehrsystemen Deutschland den Vortritt ließ und Deutschland die Systeme an die Ukraine weitergab. Die Militärjustiz nehme nun an, dass SRF die Informationen aus Deutschland erhalten habe. Die UEFA soll einer angeblichen Geliebten von FIFA-Präsident Gianni Infantino einen hohen Betrag bezahlt haben, damit sie verschwindet. Das zeigt ein Exklusivbericht des Telegraph. Die Affäre betreffe die Zeit, als Infantino Generalsekretär der UEFA war. Die Frau sei damals auf eine Führungsposition befördert worden, und zwar von Infantino persönlich. Die genaue Höhe der Abfindung ist nicht bekannt, der Telegraph schreibt jedoch von einer mindestens 6-stelligen Summe. Ein Löschhelikopter mit 2 Personen an Bord ist in der Nähe eines riesigen Waldbrandes im US-Bundesstaat Utah abgestürzt. Ob die Insassen überlebten, ist nicht klar. Beim abgestürzten Helikopter handelt es sich um einen Schwerlasthelikopter, der Löschwasser transportierte. A2 Chiasso Richtung Gotthard zwischen Quinto und Airolo 5 km Stau und in der Gegenrichtung A2 Luzern Richtung Gotthard zwischen Wasser und Göschenen 2 km Stau. Heute gibt es wieder viel Sonne, nur in den Bergen hat es ein paar Wolken. Die Temperatur die steigt heute bis auf 32 Grad.
0: Guten Morgen zusammen, hier ist der Michi Fankhauser. Hallo.

0: Drop Dead.
1: Olivia Rodrigo, Drop Dead. Pilatus da, guten Morgen am Samstag.
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0: 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Pilatus am Samstag, schönes Wochenende, nachher bei uns Teddy Swim. Wir bringen euch aber hier auch noch Bruno Mars. Macht so zusammen mit The Rose. Und dann gibt es dann auch noch die Nummer da. All die Hits gerade nachher hier bei uns.
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0: Es ist 9 Uhr, gut Samstag mit Pilatus in der Stadt Luzern, messen wir 20 Grad, Zeit für die News.
2: Ich bin Birgit Orgler, guten Morgen.
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2: Umweltminister Albert Rösti zeigt sich zunehmend ungehalten über das Verhalten der Stromkonzerne. Das schreibt die Schweiz am Wochenende. Die Stromkonzerne wagten sich nur zögerlich an Großprojekte, obwohl es ihnen mit dem Stromgesetz möglich wäre, den Ausbau erneuerbarer Energien voranzutreiben. Bei Speicherprojekten werde der Nutzen über den Naturschutz gestellt. Die Militärjustiz hat ein Verfahren wegen mutmaßlicher Dienstgeheimnisverletzung im Verteidigungsdepartement eingestellt. Das schreibt der Blick. Eine zweijährige Untersuchung liefere keine Hinweise darauf, wer dem Schweizer Radio und Fernsehen Informationen gab. Bei den Informationen ging es darum, dass der Bundesrat bei seinen bestellten Abwehrsystemen Deutschland den Vortritt ließ und Deutschland die Systeme an die Ukraine weitergab. Die Militärjustiz nehme nun an, dass SRF die Informationen aus Deutschland erhalten habe. Heute ist Weltkatzentag. Laut der Datenplattform Statista ist die Katze in der Schweiz das beliebteste Haustier. In der Schweiz gibt es aber auch mehr als 225.000 streunende Katzen, wie eine Studie der Universität Bern zeigt. Viele von ihnen würden unter Krankheiten, Hunger oder Parasiten leiden, sagt Ilana Bollack von der Tierschutzorganisation Vier Pfoten.
4: Katzen brauchen, wie andere Haustiere auch, eine medizinische Versorgung, eine zuverlässige Betreuung und vor allem Kastration, damit das Leid der Katzen nicht von Generation zu Generation weiter vergrößert.
2: Streunerkatzen wurden häufig von Bauernhof- oder Hauskatzen abstammen, die nicht kastriert seien, so Bollack.
0: Grüßes Auto, das ist der Radio Pilatus Verkehrsservice mit dem Neuspo unterwegs. Wir haben 2 ab 9 Uhr. Wenn ihr irgendetwas solltet haben, dann ruft auf unsere Verkehrshotline. Nummer ist 0800 006 007. Ich habe einzig da 2 Richtung Gotthard am Amsteg bis Göschen, 4 km Stau. Sonst läuft es, wie es muss. Und da sind wir mit dem Radio Pilatus Wetterservice. 20 Grad hier in der Stadt Luzern und heute 31 Grad. Gibt einen herrlichen Sommertag. Morgen dort und da lokal ein Gewitter und ein bisschen Regen. Temperaturen morgen bei 31 Grad und am Montag ebenfalls 31 Grad.
3: Willkommen im Wochenende.
0: Schönen Samstag, mein Name ist Christian Bissang und du schaltest mir nicht ab, gell?
5: Nein, nie.
0: Nein.
5: Sicher nicht.

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0: Viertel ab 9 gesehen. Ein schöner Samstag mit Pilatus. Wir bringen euch die beste Musik, wir bringen euch den Festivalsommer.
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0: Seit gestern läuft in Zofingen das heiteren Open Air. Und wie gross ist da die Freude beim Festivalleiter Christoph Bill?
2: Riesig. Ich bin vorher durch die Leute durchgelaufen und sehe die vielen zufriedenen Gesichter. Ich sehe sehr viele auch junge, und, aber auch ältere Leute. Es ist ein bunter Mix, den wir anstreben am Heiteren. Und, das macht Freude. Wir haben auf diesen Moment hergeschafft und jetzt sind die Leute da und das ist ein Highlight.
0: Wir sind natürlich unterwegs, zum Beispiel auf dem Zeltplatz mit dem Mikrofon, haben kurz die Stimmung eingefangen.
3: Sehr gut. Läuft. Hier oben haben wir immer ein Klassentreffen, ohne dass wir es abgemacht haben. Von dem her gesehen, es ist einfach wie ein Heimkommen.
0: Ja, und Lund Ledig kommen heute auch auf die Zofingen. 5:30 bis 7 spielen jetzt hier bei unserem Radio. Da kommt Jungfedam.

0: Der Diana Grandetto bei uns am Samstag halb 10 Uhr. Das ist Pilatus und unterwegs durch Stauz auf der A2 Richtung Gotthard und Bamsteg. 4 Kilometer Stau, das heisst, er verliert dort 40 Minuten. Wenn ihr auch noch etwas habt, dann Leute da auf Radio Pilatus Verkehrshotline. Die Nummer ist 0800 006 007. Bei uns nachher in der nächsten halben Stunde. Kamerad! Wir spielen euch aber auch Musik von der Lady Gaga. Und dann gibt es dann auch noch die Nummer da. All die Hits gerade nachher. Noch einmal ganz kurzer Break.
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0: One Republic, Tobi OSB Pilatus. Die beste Musik nachher J-Lo mit dem David. Wir bringen euch aber auch Musik von gestern. Rockset bei uns auch in der Playlist. Miso Hits übrigens auch. Flashback FM. Und dann spielen wir euch auch noch die Nummer da. Nico Santos bei uns jetzt gerade nach dem News-Update.
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0: Das ist Pilatus, 21 Grad, hier in der Stadt Luzern, Zeit für News, wir haben 10.
7: Ich bin die Biggie Dorgler.
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7: Umweltminister Albert Rösti zeigt sich zunehmend ungehalten über das Verhalten der Stromkonzerne. Das schreibt die Schweiz am Wochenende. Die Stromkonzerne wagten sich nur zögerlich an Großprojekte, obwohl es ihnen mit dem Stromgesetz möglich wäre, den Ausbau erneuerbarer Energien voranzutreiben. Bei Speicherprojekten werde der Nutzen über den Naturschutz gestellt. Die UEFA soll einer angeblichen Geliebten von FIFA-Präsident Gianni Infantino einen hohen Betrag bezahlt haben, damit sie verschwindet. Das zeigt ein Exklusivbericht des Telegraph. Die Affäre betreffe die Zeit, als Infantino Generalsekretär der UEFA war. Die Frau sei damals auf eine Führungsposition befördert worden, und zwar von Infantino persönlich. Die genaue Höhe der Abfindung ist nicht bekannt, der Telegraph schreibt jedoch von einer mindestens sechsstelligen Summe. Heute ist Weltkatzentag. In der Schweiz ist die Katze das beliebteste Haustier. Laut der Datenplattform Statista leben in der Schweiz bis zu 2 Millionen Katzen. Für die Biodiversität sind die vielen Katzen allerdings ein Problem. Die große Katzenpopulation schade der Artenvielfalt, sagt Agneta Heumann von der Umweltschutzorganisation Pro Natura.
8: Wenn jetzt wegen schlechter Lebensraumqualität Bestände am Weibchen an einem Ort klein sind, dann ist es natürlich sehr ungewünscht, wenn dann auch noch die Hauskatze dazukommt. Die kann dann wie noch den Tropfen im vollen Fass sein, dass dann lokal eine Amphibienart halt verschwinden tut.
7: Schätzungsweise jagen Katzen zudem pro Jahr 30 Millionen Vögel.
0: Das ist der Radio Pilatus Verkehrsservice. Wir haben 2 ab 10. Schön, dass ich mitfahren. A2, da hocken wir zwar Richtung Gotthard, zwischen dem Nord und dem Sonnenberg durch Staudt. Und auf der A2 auch Bremslichter Richtung Gotthard zwischen Luzern-Horb und der Verzweigung Lopper. A14 Richtung Luzern zwischen Buri und der Verzweigung Roze, 10 Minuten Stau. Und auf der A2 Richtung Luzern, da stehen wir auch noch ein bisschen. Dort nämlich Stau beim Silisbergtunnel. Und auf der A2 Richtung Gotthard, ab Amsteg bis Göschen, 4 Kilometer Stau, das heisst, er verliert 40 Minuten. A1 Richtung Bern, zwischen der Raststätte Gunzgen Nord und Uensingen, ebenfalls eine halbe Stunde Stau, das wegen einem Unfall. Und auf der A2 auf der A1 haben wir Verkehrsüberraschung Richtung Zürich, zwischen Uensingen und Herkingen. Wenn ihr auch noch etwas habt von unterwegs, läutet Ingenieur da auf unsere Verkehrshotline. Die Nummer ist 0800 006 007. Das war der Radio Pilatus Verkehrsservice und jetzt der Wetterservice mit 22 Grad hier in der Stadt Luzern und am Nachmittag bis zu 33 Grad. Es gibt einen schönen sonnigen Samstag heute Morgen. Da regnet stellenweise ein bisschen und gewittert auch am Nachmittag. Temperaturen morgen bei rund 31 Grad.
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0: Mein Name ist Christian Bissang. Ich hoffe, du hast ein ruhiges Wochenende.
9: Ich bin Mami.
0: Dann hat man das nicht mehr.

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0: Jetzt geht es 20 auf 10.
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0: Ja, das müsst ihr selber erlebt haben. Da kommt man aus dem Schwärmen nicht mehr raus.
2: Hey, ist mega schön. Also, ich glaube, es gibt nicht viele Orte, wo man es so gerade geniessen kann, direkt am See. Es ist wirklich mega schön.
3: Also, ich fühle mich da wie im Süden in den Ferien. Also wirklich Ferienstimmung.
0: So zwei Pilatus-Hörerinnen. Heute gibt es übrigens den Psychothriller The Housemaid, wenn Sie wüssten. Ja, wenn ihr diesen Thriller sehen wollt, dann läutet mir an. Wir schicken euch hier ins Open Air Cinema. Ihr könnt anrufen ins Studio auf 0848 20 10 20. 0848 20 10 20.
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beste Musik. Hey Brother, Avicii. Hier bei uns bei Pilatus und am Open Air Cinema zu Luzern dabei. Pilatus-Hörerin Claudia von Rotkreuz und Katharina von Wauwil. Wir wünschen viel Spass, guten Sommerabend und allen anderen natürlich auch einen guten Rest. Happy Weekend. Die beste Musik, die haben wir hier bei uns.

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0: Pilatus am Samstag. Auf der A1 Richtung Bern staut zwischen Rastatt-Gunzgen Nord und Uenzigen. Das wegen einem Unfall und der verliert dort 40 Minuten. 20 Minuten länger haben wir auf der A1 Richtung Zürich zwischen die Wangen an der Aare und Herkingen Stau. Und vor dem Gotthard Richtung Süden 4 km Stau. Ab Amsteg verliert er 40 Minuten. Und auf der A14 Richtung Luzern stockt zwischen der Buri und der Verzweigung Rotsee. 10 Minuten länger haben wir dort. Und auf der A2 Richtung Gotthard stockt es. Da müssen wir kurz abbremsen zwischen Luzern-Horb und der Verzweigung Lopper. Und legst euch einfach los am Wochenende. Jetzt hoffe ich, ein heiterer Opener. Wir schalten rauf, gerade in der nächsten halben Stunde. Und Syrius, Street Parade.
1: Die Leute sind pünktlich.
0: Ja.
1: Keine Schlägerei, nichts. Kannst du mit jedem reden und sind alle freundlich und glatt. Ich finde das glatt und schöne Frauen und lustig. Und Fasnacht ist ein Dreck dagegen.
0: Ja. Seid er, seid ein Zürcher. Also bei uns Festivalmusik, er, der jetzt noch kommt, der spielt den morgen am heiteren Open Air, der Kuhn. Seine Nummer bei uns, in der nächsten halben Stunde gibt es auch die Nummer. Pitbull, ebenfalls hier bei uns im Programm. Und dann auch noch Imagine Dragon. All die Hits gerade noch einem ganz kurzen Break. Mein Name ist Christian Bissang, wünsche euch einen angenehmen Samstag.
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0: Das wird es fest geben. Morgen spielt er auf dem heiteren Zofingen. Der Kunz, Stadtland, Fluss, Poet, natürlich sicher am Morgen mit dabei in Zofingen.
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0: Und heute, irgendwann um 22:30 zu oben, tun es dann so. Clean Bandit werden spielen. Jetzt noch mit der Sarah Larson. Schönes Weekend.

0: Lilywood. The Prickles, Robin Schulz, Tobi Pilatus und nachher gibt's die Nummer. Tiffany Arias, Tobi aus am Samstag, zum besten Wetter, die beste Musik. Und wir spielen euch dann aber auch noch Juan.
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0: All die Hits da bei uns am Weekend und auch noch mit dabei Benson Boom. Jetzt sind aber zuerst neueste Nachrichten bei uns nach einem ganz kurzen Break.
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0: Der Spilatus, 23 Grad in der Stadt Luzern. Das ist der Samstag, jetzt gerade 11 Uhr.
4: Ich bin die Biegi Dorgler.
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4: In Zürich findet heute Nachmittag die Street Parade statt. Die weltweit größte Techno-Party geht um 13 Uhr los und steht unter dem Motto Together We Move. Michelle Howald.
6: Together we move, zusammen bewegen wir uns und bewegen sich heute Nachmittag wieder ein Haufen Menschen rund ums Zürcher Seebecken. Bis zu 1 Million Raverinnen und Raver aus der ganzen Schweiz und im Ausland dürften an die Street Parade pilgern. Schutz und Rettung Zürich ist mit einem grossen Aufgebot vor Ort und betont, man solle genug Wasser trinken. Der SBB stellt jetzt die extra Züge.
4: Die Hitzebeauftragte der UNO kritisiert den Hitzeschutz der Schweiz. In der Schweiz am Wochenende sagt die Beauftragte, in der Schweiz hätten mit einem besseren Schutz Todesfälle verhindert werden können. Es reiche nicht, einfach vor Hitze zu warnen. Insbesondere ältere Menschen, die allein leben, dürften nicht sich selbst überlassen werden. Es brauche Personen, die zu den Menschen nach Hause gehen und sie bei Bedarf an kühlere Orte bringen. Solche Schutzmaßnahmen seien unverzichtbar. In Europa sind seit Beginn der Saison mehr als 240 Infektionen mit dem West-Nil-Virus bekannt geworden. Bei den Infektionen handelt es sich um Ansteckungen vor Ort. Die Betroffenen hätten sich nicht auf Reisen infiziert, teilt die Weltgesundheitsorganisation mit. Besonders betroffen ist Italien. Das Virus wird von Mücken übertragen. 20% der Infizierten entwickeln eine grippeähnliche Erkrankung.
0: Das ist der Radio Pilatus Verkehrsservice. Blick auf die Strasse am jetzt gerade 1 ab 11 auf der A1 Richtung Bern. Da staut es ab Rotrist. Dort verliert er bis Önsing etwa 45 Minuten wegen einem Unfall. Und auf der A14 Richtung Luzern stockt es ab Buri bis zum Rotsee führen. Gut, etwa eine Viertelstunde länger müsst ihr dort einplanen. Auf der A2 Richtung Gotthard stockt zwischen Emmen-Nord und dem Sonnenbergtunnel plus 10 Minuten. Und auf der A2 Richtung Gotthard stockt es ab Luzern-Horb bis zu der Verzweigung Lopper. Vor dem Gotthardtunnel Richtung Gotthard 4 km Stau ab Amsteg bis Göschenen, dort verliert ihr gut 40 Minuten. Und Zürcher Westring Richtung St. Gallen, da stockt es zwischen dem Limmatalkreuz und Zürich Affolter. 31 Grad, das sollen Höchstwert sein, der Radio Pilatus Wetterservice. Heute Samstag Sommertag, Temperatur aktuell bei 23 Grad. Morgen Sonntag auch schön heiß bei 33 Grad. Es gibt dann etwa dort und hier etwa mal ein Gewitter.
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0: Einen schönen Samstag wünsche ich. Mein Name ist Christian Bissang und hier jetzt bei uns Tiffany Arias.

0: Das ist der Samstag mit Tom Gregory. 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

0: Halb zwölf, Ariana Grande, die beste Musik. Hier bei uns bei Pilatus. Und wir machen noch kurz Platz für den Radio Pilatus Verkehrsservice. In der Stadt Luzern, zwischen dem Verkehrshaus und dem Bahnhof Luzern, stehen 10 Minuten im Stau. Auf der A1 Richtung Bern, zum Unfallzentrum Stau, zwischen der Rotrist und Önsingen. Dort verliert er 45 Minuten. Und auf der A14 Richtung Luzern, da Stau, zwischen der Buri und der Verzweigung Rotsee. Plus 40 Stunden. Und vor dem Gotthardtunnel in Süden 4 Kilometer Stau am Bamsteig. Das heisst, bis Göschen führen, haben wir etwa 40 Minuten länger. Und dann staut es auch noch auf der A1 Richtung Zürich zwischen den Zügen Lauterbach und Herklingen. Dort verliert er eine halbe Stunde. Bei uns nachher Alex Warren. Pilatus spielt euch hier am Samstag aber auch noch Musik von Liquido. Und dann wird es noch schön angenehm. Kenya Grace, schon noch parat. All die Hits jetzt gerade nach einem kurzen Break.
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Schönes Wochenende mit Pilatus. Kenny Race, jetzt geht bei uns hier am Samstag. Und er stellt noch ein bisschen eine halbe Stunde verliert er vor dem Gotthard in Süden. 3 Kilometer Stau ab Wassen bis Göschenen. Dort haben wir eine halbe Stunde länger. Und auf der A14 Richtung Luzern stockt es ab Buri bis zu der Fischwiger Rotsee. Plus 15 Minuten und plus 35 Minuten auf der A1 Richtung Wangen. An der Aare dort staut es zwischen Rotrist und Wangen an der Aare. Und auf der A2 Richtung Gotthard ab der Verzweigung Luzern-Horb, ebenfalls stockender Verkehr bis zu der Verzweigung Lopper. Ich wünsche euch eine gute und sichere Fahrt.

0: Joya Marlene, hier am Samstag. Das ist Samstagmittag mit Pilatus und nachher geht's Miley Cyrus. Die Nummer gerade nach der 12. Dann auch noch die Nummer von John Farnham. Und dann spielen wir euch auch noch Shakira. All die Hits gerade nachher nach den News.
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0: Das ist Pilatus am 12. 25 Grad messen wir in der Stadt Luzern. Zeit für die News.
3: Ich bin die Biggie Dorgler.
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3: In Zürich findet heute Nachmittag die Street Parade statt. Die weltweit größte Techno-Party geht um 13 Uhr los und steht unter dem Motto «Together we move». Michelle Howald.
4: «Together we move», zusammen bewegen wir uns und bewegen sich heute Nachmittag wieder ein Haufen Menschen rund ums Zürcher Seebecken. Bis zu 1 Million Raverinnen und Raver aus der ganzen Schweiz und im Ausland dürften an die Street Parade pilgern. Schutz und Rettung Zürich ist mit einem grossen Aufgebot vor Ort und betont, man solle genug Wasser trinken. Der SBB stellt jenste die extra Züge.
3: Das Zwangsmaßnahmengericht des Kantons Wallis hat die Maßnahmen gegen Jacques und Jessica Moretti um 3 Monate verlängert. Die Auflagen umfassen ein Ausreiseverbot aus der Schweiz und die Pflicht, sich täglich bei einem Polizeiposten zu melden. Das Ehepaar, das im Fall des Brandes von Grand Montana beschuldigt wird, hat nun jedoch eine Lockerung der Auflagen beantragt. Das bestätigt die Staatsanwaltschaft. Die beiden Beschuldigten wollen ihre tägliche Meldung bei der Polizei mit einem Videoanruf erledigen dürfen. Die Hitzebeauftragte der UNO kritisiert den Hitzeschutz der Schweiz. In der Schweiz am Wochenende sagt die Beauftragte, in der Schweiz hätten mit einem besseren Schutz Todesfälle verhindert werden können. Es reiche nicht, einfach vor Hitze zu warnen. Insbesondere ältere Menschen, die allein leben, dürften nicht sich selbst überlassen werden. Es brauche Personen, die zu den Menschen nach Hause gehen und sie bei Bedarf an kühlere Orte bringen. Solche Schutzmaßnahmen seien unverzichtbar.
0: Das ist der Radio Pilatus Verkehrsservice. Wir haben 2 ab 12 vor dem Gotthardtunnel Richtung Gotthard. 3 Kilometer Stau ab Wassen. Die verlieren eine halbe Stunde. Und auf der A14 Richtung Luzern durch Stau ab Buri. Eine Viertelstunde länger haben wir dort. Und auf der A2 Richtung Gotthard ab Luzern-Horb bis zu der Verzweigung Lopper stockender Verkehr. Und auf der A2 Richtung Gotthard, da staut es zwischen dem Emmenort und dem Sonnenbergtunnel. Und auf der A1 auch noch Stau Richtung Bern zwischen Rotrist und Niederwipp. 25 Grad gesehen, jetzt 26 Grad hier in der Stadt Luzern. Das Thermometer steigt. Das ist der Radio Pilatus Wetterservice. Heute am Nachmittag 31 Grad. Morgen da steigt dann das Gewitterrisiko. Es kann etwa mal einen Platzregen geben, wird aber gleich heiß, 33 Grad. Und der Wochenstart, der ist dann auch heiß, bei etwa 31 Grad. 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Schönen Samstag. Mein Name ist Christian Bissang, hier Miley Cyrus. Die beste

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0: Rosalie. Jetzt geht es bei uns um 12:30. Pilatus vor dem Gotthard Richtung Gotthard, 3 km Stau zwischen Wassen und Göschenen. Die verlieren eine halbe Stunde. Auf der A14 Richtung Luzern, noch Stau ab Buri bis zur Verzeigung Rotsee. 15 Minuten länger geht es dort. Und auf der A2 Richtung Gotthard, da stockt es ab der Verzweigung Luzern-Hort bis zur Verzweigung Lopper. Auf der A2 Richtung Gotthard, da staut es ab Emmenort bis zum Sonnenberg-Tunnel plus 10 Minuten. Und auf der A1 Richtung Bern, da staut es zwischen Rotrist und Niederbipp. Eine halbe Stunde länger geht es dort. Die beste Musik nachher von der Leonie. Es gibt dann aber auch noch Teddy Swims. Und die Nummer hier von allen Farben. Viel mehr Hits hier bei uns bei Pilatus.
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Das ist der Samstag mit Pilatus am Eis. Janine Gut. Mein Name ist Christian Bisang. Ich wünsche euch ein angenehmes Wochenende. Hier jetzt mit Adele. Und sie begrüßt mit einem...

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2: Ich bin Birgit Orgler.
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2: Das Zwangsmaßnahmengericht des Kantons Wallis hat die Maßnahmen gegen Jacques und Jessica Moretti um 3 Monate verlängert. Die Auflagen umfassen ein Ausreiseverbot aus der Schweiz und die Pflicht, sich täglich bei einem Polizeiposten zu melden. Das Ehepaar, das im Fall des Brandes von Grand Montana beschuldigt wird, hat nun jedoch eine Lockerung der Auflagen beantragt. Das bestätigt die Staatsanwaltschaft. Die beiden Beschuldigten wollen ihre tägliche Meldung bei der Polizei mit einem Videoanruf erledigen dürfen. Wegen eines großen Waldbrands am Gardasee sind mehr als 200 Menschen evakuiert worden, darunter zahlreiche Touristen. Der Brand ist am Westufer von Italiens größtem See ausgebrochen. Der Brand oberhalb des Ufers verbreitet sich nach Angaben der Feuerwehr seit gestern rasant. Auch am Vormittag waren noch zahlreiche Einsatzkräfte bemüht, das Feuer unter Kontrolle zu bringen, bis jetzt allerdings ohne Erfolg. Der ChatGPT-Entwickler OpenAI will nach eigenmächtigen Hacking-Attacken durch künstliche Intelligenz seine neuen KI-Modelle härter kontrollieren. Software mit weitreichenden Fähigkeiten soll stärker überwacht und abgeschirmt werden. Für ein neues KI-Modell mit dem Namen Astra hat das zur Folge, dass gewisse Aktivitäten vorerst pausiert werden. OpenAI sei zum Schluss gekommen, dass Astra in der Lage sei, komplette Cyberattacken durchzuführen. Stau hat es auf der A1 Bern Richtung Zürich zwischen der Verzweigung Lutherbach und Herkingen. A2 Basel Richtung Luzern zwischen Egerkingen und Herkingen. A1 Zürich Richtung Bern zwischen Rotrist und Niederbipp. A2 Chiasso Richtung Gotthard zwischen Quinto und Airolo 6 km und in der Gegenrichtung zwischen Wassen und Göschenen 3 km. A14 Zug Richtung Luzern zwischen Buchrain und der Verzweigung Rotsee. Dort hat das Bahnfahrzeug, der linke Fahrstreifen, ist blockiert. Stockender Verkehr hat es auf der A1 Bern Richtung St. Gallen zwischen Dietikon und dem Gubristunnel. A1 Zürich Richtung Bern zwischen Kirchberg und Schönbühl. A3 Basel Richtung Chur zwischen Urdorf Süd und Zürich West. Und A3 Chur Richtung Basel zwischen Urdorf Nord und dem Limmataler Kreuz. Heute gibt es wieder viel Sonne. Nur in den Bergen hat es ein paar Wolken. Die Temperatur steigt heute bis auf 32 Grad.
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1: Zusammen gehen wir zu diesem wunderbaren Samstagnachmittag.
3: Die

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1: Schönen Samstag, es ist 2.
2: Ich bin Dani Glur.
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2: Ein Alpinist aus dem Kanton Schwyz, der gestern als vermisst gemeldet wurde, konnte nur noch tot geborgen werden. Nach ersten Erkenntnissen war der 69-Jährige in eine Gletscherspalte im Gebiet Sandfirn in Glarus Süd gestürzt, teilt die Glarner Polizei mit. Im Luftraum des NATO- und EU-Mitgliedstaates Bulgarien ist eine Drohne eingedrungen. Das Flugobjekt sei auf bulgarischem Staatsgebiet in einer Entfernung von 100 Metern von der rumänischen Grenze explodiert, sagte Bulgariens Ministerpräsident Rumen Radev. An der Drohne sei eine Großmenge Sprengstoff angebracht gewesen. Teams der bulgarischen Grenzpolizei und des Verteidigungsministeriums des Landes seien dabei, die Herkunft der Drohne festzustellen, sagte Radev weiter. Es gebe keine Verletzten und auch keine Sachschäden. Der US-amerikanische Senat hat sich überraschend früh auf einen Übergangshaushalt geeinigt. Republikanische und demokratische Senatorinnen und Senatoren haben mit einer großen Mehrheit für einen entsprechenden Gesetzesentwurf gestimmt. Dieser sieht die Weiterfinanzierung der US-Regierungsgeschäfte bis Mitte Dezember vor. Die Abstimmung erfolgte nach mehrstündigen Beratungen und kurz vor der Sommerpause. Nun muss noch die zweite US-Parlamentskammer, das Repräsentantenhaus, für den Übergangshaushalt stimmen, damit ein Shutdown abgewendet werden kann. Es ist gerade einiges los auf der Straße. Es hat einen Unfall auf der Autobahn A2 Luzern Richtung Basel zwischen Diekte und dem Aristorf. Darum dort ein Stau. Stau auch auf der A1 Bahn Richtung Zürich zwischen der Verzweigung Lutherbach und Herkingen. Wir verlieren bis zu einer Viertelstunde. A1 Zürich Richtung Bern zwischen Herkingen und Niederbipp. Auch dort 20 Minuten länger als normal. A2 Basel Richtung Luzern zwischen Egerkingen und Herkingen. Dann staut es vor dem Gotthard Richtung Norden zwischen Ginto und Airolo 6 km. Heisst, wir verlieren gut eine Stunde. Und in die andere Richtung, Luzern Richtung Gotthard zwischen Wassen und Göschenen. 3 km Stau heisst, wir verlieren gut eine halbe Stunde. Und noch ein schlimmer sieht es auf der A13 aus, San Bernardino Richtung Chur zwischen Thusis Nord und Reichenau. Dort ist Stau wegen Verkehrsüberlastung und es ist mit grossem Zeitverlust zu rechnen, weil es dort eine Streckensperrung gegeben hat. Der Verkehr wird dort von der Autobahn weggeleitet. Es staut auch in die andere Richtung, A13 Chur Richtung San Bernardino zwischen Reichenau und dem Isabella-Tunnel. Es bleibt sonnig und meistens wolkenlos, das bei Temperaturen von deutlich über 30 Grad.
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1: Kommt gut durch den Samstag. Mein Name ist Janine Gut.

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2: Kommen gut durch den Samstag. Wir haben 3.
3: Ich bin Dani Glur.
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3: Ein Alpinist aus dem Kanton Schwyz, der gestern als vermisst gemeldet wurde, konnte nur noch tot geborgen werden. Nach ersten Erkenntnissen war der 69-Jährige in eine Gletscherspalte im Gebiet Sandfirn in Glarus Süd gestürzt, teilt die Glarner Polizei mit. Im Luftraum des NATO- und EU-Mitgliedstaates Bulgarien ist eine Drohne eingedrungen. Das Flugobjekt sei auf bulgarischem Staatsgebiet in einer Entfernung von 100 Metern von der rumänischen Grenze explodiert, sagte Bulgariens Ministerpräsident Rumen Radev. An der Drohne sei eine Großmenge Sprengstoff angebracht gewesen. Teams der bulgarischen Grenzpolizei und des Verteidigungsministeriums des Landes seien dabei, die Herkunft der Drohne festzustellen, sagte Radev weiter. Es gebe keine Verletzten und auch keine Sachschäden. Der frühere persönliche Anwalt von US-Präsident Donald Trump, Todd Blanche, ist als Justizminister bestätigt worden. Die Senatorinnen und Senatoren stimmten knapp mit 50-49 Stimmen für Blanche. Dieser wurde von Trump im April als Justizminister eingesetzt. Zuvor hatte der US-Präsident die frühere Justizministerin Pam Bondi entlassen. Blanche gilt als loyaler Unterstützer Trumps. Es hat Stau wegen einem Unfall auf der Autobahn A2 Luzern Richtung Basel zwischen Diekta und dem Aristorf-Tunnel. Dann steht es auch auf der A1 Bahn Richtung Zürich zwischen der Verziehung Glutterbach und Herkingen. Man verliert bis zu einer Viertelstunde. A1 Zürich Richtung Bern zwischen Herkingen und Niederbipp. Dort geht es 10 Minuten länger. Dann steht es vor dem Gotthard Richtung Norden zwischen Ginto und Airolo noch 6 km Stau. Und Richtung Süden sind es 3 km zwischen Wasser und Göschene. Es steht auch auf der A13 San Bernardino Richtung Chur zwischen Rotenbrunnen und Reichenau. Dort fliegt man bis zu 40 Minuten. Stocken tut es auf der A1 Bahn Richtung St. Gallen zwischen Dietika und dem Gubrist, A1 St. Gallen Richtung Zürich zwischen Wallisellen und Zürich Ost, A3 Chur Richtung Basel zwischen Urdorf Nord und dem Limmataler Kreuz und auf der A1 Zürich Richtung Bern zwischen Kriegstetten und Schönbühl. Es bleibt sonnig und meistens wolkenlos, das bei Temperaturen von deutlich über 30 Grad.
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2: Hallo, ich bin Janine Gut. Ich freue mich, dass ihr eingeschaltet habt.

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0: Pilatus begleitet euch durch den Samstag. Ja, gerade ein bisschen etwas los, das Wochenende, Scope Open Air Cinema zu Luzern, das ja immer noch läuft, mit einem Haufen tollen Kinofilmen, wo man wunderbar am See kann schauen kann. Und dann auch unser grosses Festival in der Zentralschweiz. Auf dem Zofiger Hausberg, auf dem Heiteren oben, wird gefeiert bis und mit morgen zu oben mit einem Haufen tollen Acts. Ein paar sind aber auch auf Zürich pilgert heute und sind an der Street Parade. Was es sonst noch alles zu erleben gibt in der Zentralschweiz, das seht ihr auch immer in der Radio Pilatus App.
1: Schönes Wochenende!

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4: Schönen Samstag, es ist 4
5: Uhr. Ich bin Dani Glur.
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5: Wegen des niedrigen Wasserstands des Rheins haben mehrere deutsche Bundesländer das Sonntagsfahrverbot für Lastwagen aufgehoben. Damit werde sichergestellt, dass die Lieferketten aufrechterhalten werden können, so die Behörden. Der tiefe Rheinpegel behindert den Warentransport auf dem Fluss. Mehrere andere Bundesländer kritisieren die Maßnahme. Mehr Lastwagen am Wochenende führten in der Ferienzeit zu mehr Staus, sagte etwa der Verkehrsminister von Sachsen-Anhalt. In Zürich läuft seit ein paar Stunden die Street Parade. Die Stadt erwartet hunderttausende Teilnehmerinnen und Teilnehmer. Die 33. Street Parade ist damit wohl die größte Techno-Party der Welt. Letztes Jahr wurde die Besucherzahl auf 800.000 geschätzt. Love Mobiles fahren bis am späten Abend im Schritttempo ums Zürcher Seebecken. Zudem gibt es 9 Bühnen. Gegen 22 Uhr endet die Fahrt der Trucks. Um Mitternacht verstummt die Musik schließlich auch auf den Fest installierten Plätzen.
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5: Der FC Barcelona kommt für ein Testspiel in die Schweiz. Der spanische Fußballmeister spielt morgen in einer Woche im Joggerli gegen den FC Basel. Das Spiel beginnt um 16:30. Einen Tag zuvor spielt der FC Basel noch im Cup gegen den FC Courtetel. Barça beginnt die Saison etwas später, weil viele Spieler bei der Weltmeisterschaft bis zum letzten Spiel dabei waren und Weltmeister wurden. Es hat Stau wegen einem Unfall auf der Autobahn A1 Bern Richtung Zürich zwischen der Verzweigung Lutherbach und Niederbipp. Wir verlieren bis zu einer Viertelstunde. Dann staut es auch ohne Unfall vor dem Gotthard. A2 Giasso Richtung Gotthard zwischen Ginto und Airolo 6 km. Heisst, wir verlieren eine Stunde. Und in die andere Richtung Luzern Richtung Gotthard zwischen Wasser und Göschenen 3 km Stau. Heisst, wir verlieren eine halbe Stunde. Staut auch vor dem San Bernardino Richtung Chur zwischen Rotenbrunnen und Reichenau. Dort verliert man über eine halbe Stunde. Stocken tut es auf der A1 Bern Richtung St. Gallen zwischen Dietikon und dem Gubrist. A1 St. Gallen Richtung Zürich zwischen Wallisellen und Zürich Ost. A3 Chur Richtung Basel zwischen Urdorf Nord und dem Limmataler Kreuz. A1 Zürich Richtung Bern zwischen Herking und Niederbipp und zwischen Kirchberg und Schönbühl. Es bleibt sonnig und meistens wolkenlos, das bei Temperaturen von deutlich über 30 Grad.
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4: Egal ob heiteres Street Parade oder arbeiten, zusammen geniessen wir es. Ich bin Janine Gut.
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0: ersten Spiel, die haben ja nicht so gefruchtet. Morgen müssen das in St. Gallen aber unbedingt ändern.
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3: Ich bin Dani Glur. Guten Abend.
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3: Wegen des niedrigen Wasserstands des Rheins haben mehrere deutsche Bundesländer das Sonntagsfahrverbot für Lastwagen aufgehoben. Damit werde sichergestellt, dass die Lieferketten aufrechterhalten werden können, so die Behörden. Der tiefe Rheinpegel behindert den Warentransport auf dem Fluss. Mehrere andere Bundesländer kritisieren die Maßnahme. Mehr Lastwagen am Wochenende führten in der Ferienzeit zu mehr Staus, sagte etwa der Verkehrsminister von Sachsen-Anhalt. Der frühere persönliche Anwalt von US-Präsident Donald Trump, Todd Blanche, ist als Justizminister bestätigt worden. Die Senatorinnen und Senatoren stimmten knapp mit 50-49 Stimmen für Blanche. Dieser wurde von Trump im April als Justizminister eingesetzt. Zuvor hatte der US-Präsident die frühere Justizministerin Pam Bondi entlassen. Blanche gilt als loyaler Unterstützer Trumps. In Zürich läuft seit ein paar Stunden die Street Parade. Die Stadt erwartet hunderttausende Teilnehmerinnen und Teilnehmer. Die 33. Street Parade ist damit wohl die größte Techno-Party der Welt. Letztes Jahr wurde die Besucherzahl auf 800.000 geschätzt. Love Mobiles fahren bis am späten Abend im Schritttempo ums Zürcher Seebecken. Zudem gibt es 9 Bühnen. Gegen 22 Uhr endet die Fahrt der Trucks. Um Mitternacht verstummt die Musik schließlich auch auf den Fest installierten Plätzen. Es hat Stau auf der Autobahn A1 Bern Richtung Zürich zwischen der Verzweigung Lutherbach und Herkingen. Dort fliegt man gut eine Viertelstunde. Dann vor dem Gotthard Richtung Norden zwischen Faido und Airolo 10 km Stau mittlerweile. Heisst, man verliert eine Stunde und 40 Minuten. Für die, die Richtung Zürich müssen, wird empfohlen, die Umleitung über die A13 San Bernardino-Tunnel zu nehmen. Aber auch dort hat es Stau zwischen Rotenbrunnen und Reichenau, fliegt man gut eine halbe Stunde. Stocken tut es im Moment auf der A1 Bern Richtung St. Gallen zwischen dem Limmatal Kreuz und dem Kubrist, A1 Zürich Richtung Bern zwischen Kirchberg und Schönbühl und A3 Basel Richtung Zürich zwischen Effingen und dem Bötzberg-Tunnel. Dort hat es ein Pannenfahrzeug und der rechte Fahrstreifen ist blockiert. Es bleibt sonnig und meistens wolkenlos, das bei Temperaturen von deutlich über 30 Grad.
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2: Ich darf euch ein bisschen durchs Wochenende begleiten. Mein Name ist Janine Gutz.

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Pilatus begleitet euch durch den Samstag. Ja, gerade ein bisschen etwas los, das Wochenende, Scope Open Air Cinema zu Luzern, wo ja immer noch läuft, mit einem Haufen tollen Kinofilmen, wo man wunderbar am See kann schauen kann. Und dann noch unser grosses Festival in der Zentralschweiz. Auf dem Zofiger Hausberg, auf dem Heiteren oben, wird gefeiert bis und mit morgen zu oben mit einem Haufen tollen Acts. Ein paar sind aber auch auf Zürich pilgert heute und sind an der Street Parade. 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
3: Ich bin der Dani Glur. Guten Abend.
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3: Wegen eines großen Waldbrands am Gardasee sind mehr als 200 Personen evakuiert worden, darunter zahlreiche Urlauber. Das Feuer wütete nach Angaben der Feuerwehr am Westufer im Norden von Italiens größtem See. Der Brand in den Bergen oberhalb des Ufers breitete sich gestern Abend sowie in der Nacht rasant aus. Im Laufe des heutigen Tages konnten alle Touristen und Anwohner wieder zurück in ihre Häuser. Die Drohne, die heute in den Luftraum des NATO- und EU-Mitgliedstaates Bulgarien eingedrungen war, ist wahrscheinlich eine ukrainische. Die erste Analyse der Reste des Flugobjekts, das rund 100 Meter von der rumänischen Grenze entfernt explodierte, zeigte, dass es sich höchstwahrscheinlich um eine Lockdrohne Maya handelte. Das teilte das bulgarische Verteidigungsministerium mit. Dieser Drohnentyp werde von den ukrainischen Streitkräften häufig verwendet. In Norwegen ist ein Reisebus mit deutschen Touristen umgestürzt. Es gibt mehrere leicht Verletzte. Laut dem öffentlich-rechtlichen Radiosender NRK sind 34 Deutsche an Bord des Busses gewesen. 4 von den leicht Verletzten seien in Krankenhäuser gebracht worden. Der Bus war in Zentralnorwegen unterwegs gewesen, als er auf einer Fernstraße in einer Kurve umkippte. Warum sich der Unfall ereignete, ist noch unklar. Es hat im Moment Stau auf der Autobahn A1 Bern Richtung Zürich zwischen Wangen, Aare und Herkingen. Dort verliert man gut 10 Minuten. Dann Stau vor dem Gotthard Richtung Norden zwischen Faido und Airolo. 9 Kilometer hat es dort. Heisst, man hat gut 1,5 Stunden länger. Für Reisende Richtung Zürich wird empfohlen, die Umleitung zu nehmen über die A13 über den San Bernardino-Tunnel. Aber auch dort hat es ein bisschen Stau. A13 San Bernardino Richtung Chur zwischen Rotenbrunn und Reichenau verliert man gut eine Viertelstunde. Dann stockt es noch auf der A1 Bern Richtung St. Gallen zwischen dem Limmataler Kreuz und dem Gubrist und auf der A3 Chur Richtung Basel zwischen Urdorf Nord und dem Limmataler Kreuz. Es bleibt sonnig und meistens wolkenlos, das bei Temperaturen von deutlich über 30 Grad.
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2: Zusammen geniessen wir den wunderbaren Samstag. Schön sind wir auch.

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3: Ich bin Dani Glur.
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3: Im Norden Italiens ist ein Autofahrer nach einem Streit absichtlich in eine Gruppe von Velofahrern gefahren. Beim Vorfall in der Nähe von Turin verletzte der Autofahrer 4 von den Velofahrern schwer. Einer musste in kritischem Zustand ins Krankenhaus gebracht werden. Gegen den 73 Jahre alten Mann wird nun wegen mehrfacher Körperverletzung und des Versuchs vorsätzlicher Tötung im Straßenverkehr ermittelt. Die Drohne, die heute in den Luftraum des NATO- und EU-Mitgliedstaates Bulgarien eingedrungen war, ist wahrscheinlich eine ukrainische. Die erste Analyse der Reste des Flugobjekts, das rund 100 Meter von der rumänischen Grenze entfernt explodierte, zeigte, dass es sich höchstwahrscheinlich um eine Lockdrohne Maya handelte. Das teilte das bulgarische Verteidigungsministerium mit. Dieser Drohnentyp werde von den ukrainischen Streitkräften häufig verwendet.
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3: An der Tour de France kommt es schon wieder zu einem Leaderinnenwechsel. Die Niederländerin Demi Vollering setzt sich kurz vor Schluss der Etappe nach Nizza ab und holt sich das Maillot schon von der Polin Kasia Nevia-Doma, die dieses erst gestern von der Schweizerin Marlene Reusser geholt hatte. Reusser fährt auch heute nicht ganz vorne mit. Die Bernerin wird 12., bleibt aber als Dritte mit über einer Minute Rückstand auf dem Gesamtpodium. Morgen ist die letzte Etappe, in der noch alles möglich ist. Im Tessin hat es einen Unfall gegeben und darum Stau. A2 Chiasso Richtung Gotthard zwischen Lugano Nord und Tosso di Taverne Tunnel. Dort ist die Strecke im Moment gesperrt und es hat 3 km Stau. Stau jetzt auch vom Gotthard zwischen Ginto und Airolo 7 km noch. Das heisst, wir verlieren über 1 Stunde. Für Reisende Richtung Zürich wird empfohlen, dass man die Umleitung nimmt über die A13 über den San Bernardino Tunnel. Auch dort hat es Stau, San Bernardino Richtung Chur zwischen Rotenbrunn und Reichenau. Im Moment verliert man gut eine Viertelstunde. Dann weiter im Norden, A2 Gotthard Richtung Basel zwischen dem Kirchenwaldtunnel und Emmen Süd. Auch dort hat es Stau, man verliert bis zu 20 Minuten. Und stocken tut es noch auf der A1 Bahn Richtung St. Gallen zwischen Limmataler Kreuz und dem Gubrist. Das wegen Verkehrsüberlastung.
4: Das Wetter hier im Pilatusland, das bleibt sommerlich. Temperaturen, die sind auch morgen wieder bei etwa 31 Grad. Und auch heute schönen Sommerabend. Morgen übrigens kann stellenweise etwa Platzregen geben und auch dort und da etwa mal ein Gewitter. Am Montag dann auch wieder sommerlich mit etwa mal einem Platzregen bei 31 Grad.
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2: Ich bin Dani Glur.
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2: Nach dem Fund einer Drohne mit Sprengstoff auf dem Flughafen Leipzig berichten US-Medien über eine mögliche Verbindung zu Russland. Das Wall Street Journal schreibt, dass die Drohne mit Sprengstoff wahrscheinlich der russischen Regierung gehöre. Der US-Sender CNN zitiert einen US-Verteidigungsbeamten in Europa mit der Aussage, die USA seien zum Schluss gekommen, dass die Drohne von einem russischen Geheimdienst sei. Im Norden Italiens ist ein Autofahrer nach einem Streit absichtlich in eine Gruppe von Velofahrern gefahren. Beim Vorfall in der Nähe von Turin verletzte der Autofahrer 4 von den Velofahrern schwer. Einer musste in kritischem Zustand ins Krankenhaus gebracht werden. Gegen den 73 Jahre alten Mann wird nun wegen mehrfacher Körperverletzung und des Versuchs vorsätzlicher Tötung im Straßenverkehr ermittelt.
0: Sport.
2: An der Tour de France kommt es schon wieder zu einem Leaderinnenwechsel. Die Niederländerin Demi Vollering setzt sich kurz vor Schluss der Etappe nach Nizza ab und holt sich das Maillot schon von der Polin Kasia Nevia-Doma, die dieses erst gestern von der Schweizerin Marleen Reusser geholt hatte. Reusser fährt auch heute nicht ganz vorne mit. Die Bernerin wird 12., bleibt aber als Dritte mit über einer Minute Rückstand auf dem Gesamtpodium. Morgen ist die letzte Etappe, in der noch alles möglich ist. Im Tessin hat es einen Unfall gegeben, darum hat sich der Stau vor dem Gotthard weiter in Süden aber verleiht. A2 Chiasso Richtung Gotthard zwischen Bisone und Dosso di Taverne 11 km Stau wegen einem Unfall, die Strecke gesperrt. Dann weiter im Norden A2 Chiasso Richtung Gotthard zwischen Ginto und Airolo noch 2 km Stau. Wir verlieren gut 20 Minuten. Auf der Alternativroute A13 San Bernardino Richtung Chur zwischen Rotenbrunnen und Reichenau hat es stockenden Verkehr. Und auf der A2 Gotthard Richtung Basel zwischen dem Kieler Waldtunnel und Emmen Süd dort der Stau wegen Verkehrsüberlastung. Wir verlieren gut eine Viertelstunde.
3: Das Wetter hier im Pilatusland, das bleibt sommerlich. Die Temperaturen die sind am Morgen wieder bei etwa 31 Grad. Und auch heute schönen Sommerabend. Morgen übrigens kann stellenweise etwa Platzregen geben. Und auch dort und dort mal ein Gewitter. Am Montag dann auch wieder sommerlich mit etwa mal einem Platzregen bei 31 Grad.
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3: Diese Themen haben heute Schlagzeilen gemacht. Guten Abend.
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4: Das Zwangsmaßnahmengericht des Kantons Wallis hat die Maßnahmen gegen Jacques und Jessica Moretti um 3 Monate verlängert. Die Auflagen umfassen ein Ausreiseverbot aus der Schweiz und die Pflicht, sich täglich bei einem Polizeiposten zu melden. Das Ehepaar, das im Fall des Brandes von Grand-Montana beschuldigt wird, hat nun jedoch eine Lockerung der Auflagen beantragt. Das bestätigt die Staatsanwaltschaft. Die beiden Beschuldigten wollen ihre tägliche Meldung bei der Polizei mit einem Videoanruf erledigen dürfen. Umweltminister Albert Rösti zeigt sich zunehmend ungehalten über das Verhalten der Stromkonzerne. Das schreibt die Schweiz am Wochenende. Die Stromkonzerne wagten sich nur zögerlich an Großprojekte, obwohl es ihnen mit dem Stromgesetz möglich wäre, den Ausbau erneuerbarer Energien voranzutreiben. Bei Speicherprojekten werde der Nutzen über den Naturschutz gestellt.
5: Wegen eines großen Waldbrands am Gardasee sind mehr als 200 Personen evakuiert worden, darunter zahlreiche Urlauber. Das Feuer wütete nach Angaben der Feuerwehr am Westufer im Norden von Italiens größtem See. Der Brand in den Bergen oberhalb des Ufers breitete sich gestern Abend sowie in der Nacht rasant aus. Im Laufe des heutigen Tages konnten alle Touristen und Anwohner wieder zurück in ihre Häuser. Wegen des niedrigen Wasserstands des Rheins haben mehrere deutsche Bundesländer das Sonntagsfahrverbot für Lastwagen aufgehoben. Damit werde sichergestellt, dass die Lieferketten aufrechterhalten werden können, so die Behörden. Der tiefe Rheinpegel behindert den Warentransport auf dem Fluss. Mehrere andere Bundesländer kritisieren die Maßnahme. Mehr Lastwagen am Wochenende führten in der Ferienzeit zu mehr Staus, sagte etwa der Verkehrsminister von Sachsen-Anhalt.
4: Für Schweizer Festivals ist eine Versicherung gegen eine Absage, weil es zu heiß ist, oft zu teuer. Das schreibt die NZZ. Das heitere Open Air in Zofingen und die Musikfestwochen in Winterthur hätten beispielsweise keine entsprechende Versicherung abgeschlossen. Verschiedene Schweizer Open Air Festivals arbeiten demnach eng mit Meteorologen und den Behörden zusammen. Im Falle einer Absage würden sie aber auf den Kosten sitzen bleiben.
5: Die Drohne, die heute in den Luftraum des NATO- und EU-Mitgliedstaates Bulgarien eingedrungen war, ist wahrscheinlich eine ukrainische. Die erste Analyse der Reste des Flugobjekts, das rund 100 Meter von der rumänischen Grenze entfernt explodierte, zeigte, dass es sich höchstwahrscheinlich um eine Lokdrohne Maya handelte. Das teilte das bulgarische Verteidigungsministerium mit. Dieser Drohnentyp werde von den ukrainischen Streitkräften häufig verwendet.
6: 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Das ist der Radio Pilatus Wetterservice. Temperaturen auch morgen wieder heiß, bei etwa 31 bis 32 Grad. Dort und da gibt es etwa mal ein Hitzegewitter. Am Platzregen ist möglich, das gleiche auch am Montag. Temperaturen, die werden aber auch zum Wochenstart bei über 30 Grad sein.
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2: Uhr. Diese Themen haben heute Schlagzeilen gemacht. Guten Abend.
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3: Die Hitzebeauftragte der UNO kritisiert den Hitzeschutz der Schweiz. In der Schweiz am Wochenende sagt die Beauftragte, in der Schweiz hätten mit einem besseren Schutz Todesfälle verhindert werden können. Es reiche nicht, einfach vor Hitze zu warnen. Insbesondere ältere Menschen, die allein leben, dürften nicht sich selbst überlassen werden. Es brauche Personen, die zu den Menschen nach Hause gehen und sie bei Bedarf an kühlere Orte bringen. Solche Schutzmaßnahmen seien unverzichtbar. Spanien hat Grenzkontrollen für Reisende aus Italien angekündigt. Damit reagiert Spanien auf die Weigerung Italiens, Kontrollen nach der Ceuta-Migrationskrise wieder aufzuheben. Ab heute würden Reisende aus Italien zunächst bis zum 7. September stichprobenartig an Häfen und Flughäfen kontrolliert, heißt es in einem Dekret der Regierung in Madrid. Als Grund wurde der anhaltende Druck irregulärer Migration genannt, dem Italien ausgesetzt sei.
2: Nach dem Fund einer Drohne mit Sprengstoff auf dem Flughafen Leipzig berichten US-Medien über eine mögliche Verbindung zu Russland. Das Wall Street Journal schreibt, dass die Drohne mit Sprengstoff wahrscheinlich der russischen Regierung gehöre. Der US-Sender CNN zitiert einen US-Verteidigungsbeamten in Europa mit der Aussage, die USA seien zum Schluss gekommen, dass die Drohne von einem russischen Geheimdienst sei.
3: Die Militärjustiz hat ein Verfahren wegen mutmaßlicher Dienstgeheimnisverletzung im Verteidigungsdepartement eingestellt. Das schreibt der Blick. Eine 2-jährige Untersuchung liefere keine Hinweise darauf, wer dem Schweizer Radio und Fernsehen Informationen zur Lieferung eines Panzerabwehrsystems gab. Konkret ging es darum, dass der Bundesrat bei seinen bestellten Abwehrsystemen Deutschland den Vortritt ließ und Deutschland die Systeme an die Ukraine weitergab. Die Militärjustiz nehme nun an, dass SRF die Informationen auch aus Deutschland habe erhalten können.
2: Im Norden Italiens ist ein Autofahrer nach einem Streit absichtlich in eine Gruppe von Velofahrern gefahren. Beim Vorfall in der Nähe von Turin verletzte der Autofahrer 4 von den Velofahrern schwer. Einer musste in kritischem Zustand ins Krankenhaus gebracht werden. Gegen den 73 Jahre alten Mann wird nun wegen mehrfacher Körperverletzung und des Versuchs vorsätzlicher Tötung im Straßenverkehr ermittelt. Ab heute müssen E-Trottinett-Fahrerinnen und Fahrer in Paris einen Helm und eine Leuchtweste tragen. Die Behörden begründen die Maßnahme mit der Zahl der Unfälle mit E-Trottinetts. Diese sei deutlich gestiegen. Die hohe Geschwindigkeit und die schlechte Sichtbarkeit in der Nacht führten zu schweren und oft schädlichen Schädel-Hirn-Traumata.
4: 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Das ist der Radio Pilatus Wetterservice. Temperaturen auch morgen wieder heiß, bei etwa 31 bis 32 Grad. Dort und da gibt es etwa mal ein Hitzegewitter. Am Platzregen ist möglich, das gleiche auch am Montag. Temperaturen, die werden aber auch zum Wochenstart bei über 30 Grad sein.
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3: Diese Themen haben heute Schlagzeilen gemacht. Guten Abend.
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4: Das Zwangsmaßnahmengericht des Kantons Wallis hat die Maßnahmen gegen Jacques und Jessica Moretti um 3 Monate verlängert. Die Auflagen umfassen ein Ausreiseverbot aus der Schweiz und die Pflicht, sich täglich bei einem Polizeiposten zu melden. Das Ehepaar, das im Fall des Brandes von Grand-Montana beschuldigt wird, hat nun jedoch eine Lockerung der Auflagen beantragt. Das bestätigt die Staatsanwaltschaft. Die beiden Beschuldigten wollen ihre tägliche Meldung bei der Polizei mit einem Videoanruf erledigen dürfen. Umweltminister Albert Rösti zeigt sich zunehmend ungehalten über das Verhalten der Stromkonzerne. Das schreibt die Schweiz am Wochenende. Die Stromkonzerne wagten sich nur zögerlich an Großprojekte, obwohl es ihnen mit dem Stromgesetz möglich wäre, den Ausbau erneuerbarer Energien voranzutreiben. Bei Speicherprojekten werde der Nutzen über den Naturschutz gestellt.
5: Wegen eines großen Waldbrands am Gardasee sind mehr als 200 Personen evakuiert worden, darunter zahlreiche Urlauber. Das Feuer wütete nach Angaben der Feuerwehr am Westufer im Norden von Italiens größtem See. Der Brand in den Bergen oberhalb des Ufers breitete sich gestern Abend sowie in der Nacht rasant aus. Im Laufe des heutigen Tages konnten alle Touristen und Anwohner wieder zurück in ihre Häuser. Wegen des niedrigen Wasserstands des Rheins haben mehrere deutsche Bundesländer das Sonntagsfahrverbot für Lastwagen aufgehoben. Damit werde sichergestellt, dass die Lieferketten aufrechterhalten werden können, so die Behörden. Der tiefe Rheinpegel behindert den Warentransport auf dem Fluss. Mehrere andere Bundesländer kritisieren die Maßnahme. Mehr Lastwagen am Wochenende führten in der Ferienzeit zu mehr Staus, sagte etwa der Verkehrsminister von Sachsen-Anhalt.
4: Für Schweizer Festivals ist eine Versicherung gegen eine Absage, weil es zu heiß ist, oft zu teuer. Das schreibt die NZZ. Das heitere Open Air in Zofingen und die Musikfestwochen in Winterthur hätten beispielsweise keine entsprechende Versicherung abgeschlossen. Verschiedene Schweizer Open Air Festivals arbeiten demnach eng mit Meteorologen und den Behörden zusammen. Im Falle einer Absage würden sie aber auf den Kosten sitzen bleiben.
5: Die Drohne, die heute in den Luftraum des NATO- und EU-Mitgliedstaates Bulgarien eingedrungen war, ist wahrscheinlich eine ukrainische. Die erste Analyse der Reste des Flugobjekts, das rund 100 Meter von der rumänischen Grenze entfernt explodierte, zeigte, dass es sich höchstwahrscheinlich um eine Lokdrohne Maya handelte. Das teilte das bulgarische Verteidigungsministerium mit. Dieser Drohnentyp werde von den ukrainischen Streitkräften häufig verwendet.
6: Das ist der Radio Pilatus Verkehrsservice. 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Das ist der Radio Pilatus Wetterservice. Temperaturen am Morgen wieder heiß, bei etwa 31 bis 32 Grad. Dort und da gibt es etwa mal ein Hitzegewitter. Am Platzregen ist möglich, das gleiche auch am Montag. Temperaturen die werden aber auch zum Wochenstart bei über 30 Grad sein.
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2: Diese Themen haben heute Schlagzeilen gemacht. Guten Abend.
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3: Die Hitzebeauftragte der UNO kritisiert den Hitzeschutz der Schweiz. In der Schweiz am Wochenende sagt die Beauftragte, in der Schweiz hätten mit einem besseren Schutz Todesfälle verhindert werden können. Es reiche nicht, einfach vor Hitze zu warnen. Insbesondere ältere Menschen, die allein leben, dürften nicht sich selbst überlassen werden. Es brauche Personen, die zu den Menschen nach Hause gehen und sie bei Bedarf an kühlere Orte bringen. Solche Schutzmaßnahmen seien unverzichtbar. Spanien hat Grenzkontrollen für Reisende aus Italien angekündigt. Damit reagiert Spanien auf die Weigerung Italiens, Kontrollen nach der Ceuta-Migrationskrise wieder aufzuheben. Ab heute würden Reisende aus Italien zunächst bis zum 7. September stichprobenartig an Häfen und Flughäfen kontrolliert, heißt es in einem Dekret der Regierung in Madrid. Als Grund wurde der anhaltende Druck irregulärer Migration genannt, dem Italien ausgesetzt sei.
2: Nach dem Fund einer Drohne mit Sprengstoff auf dem Flughafen Leipzig berichten US-Medien über eine mögliche Verbindung zu Russland. Das Wall Street Journal schreibt, dass die Drohne mit Sprengstoff wahrscheinlich der russischen Regierung gehöre. Der US-Sender CNN zitiert einen US-Verteidigungsbeamten in Europa mit der Aussage, die USA seien zum Schluss gekommen, dass die Drohne von einem russischen Geheimdienst sei.
3: Die Militärjustiz hat ein Verfahren wegen mutmaßlicher Dienstgeheimnisverletzung im Verteidigungsdepartement eingestellt. Das schreibt der Blick. Eine 2-jährige Untersuchung liefere keine Hinweise darauf, wer dem Schweizer Radio und Fernsehen Informationen zur Lieferung eines Panzerabwehrsystems gab. Konkret ging es darum, dass der Bundesrat bei seinen bestellten Abwehrsystemen Deutschland den Vortritt ließ und Deutschland die Systeme an die Ukraine weitergab. Die Militärjustiz nehme nun an, dass SRF die Informationen auch aus Deutschland habe erhalten können.
2: Im Norden Italiens ist ein Autofahrer nach einem Streit absichtlich in eine Gruppe von Velofahrern gefahren. Beim Vorfall in der Nähe von Turin verletzte der Autofahrer 4 von den Velofahrern schwer. Einer musste in kritischem Zustand ins Krankenhaus gebracht werden. Gegen den 73 Jahre alten Mann wird nun wegen mehrfacher Körperverletzung und des Versuchs vorsätzlicher Tötung im Straßenverkehr ermittelt. Ab heute müssen E-Trottinett-Fahrerinnen und Fahrer in Paris einen Helm und eine Leuchtweste tragen. Die Behörden begründen die Maßnahme mit der Zahl der Unfälle mit E-Trottinetts. Diese sei deutlich gestiegen. Die hohe Geschwindigkeit und die schlechte Sichtbarkeit in der Nacht führten zu schweren und oft schädlichen Schädel-Hirn-Traumata.
4: 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Schön fahren wir hier zusammen durch Nacht. 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Und das ist der Radio Pilatus Wetterservice. Temperaturen heute Sonntag auch wieder bei 31 Grad. Im Verlauf des Tages kann es aber dort und dort mal ein Hitzegewitter geben. Am Platzregen ist nicht auszuschliessen. Und der Wochenstart, der ist stellenweise auch ein bisschen nass. Aber auch heiss. Temperaturen, die sind auch nächste Woche über 30 Grad.
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